Hallo München, schön euch zu sehen, wie geht's euch? Oh yeah, oh come on James.